0: Immer noch ein bisschen saure Gurkenzeit in den deutschen Download-Charts. Dies Jahr Neuzugang auf der 37. Das war Rihanna und der Hit Breakin' Dishes.
1: Rihanna veröffentlichte ihren Titel Breakin' Dishes auf ihrem Album Good Girl Gone Bad von 2007. In der Folge wurde der Titel vielfach gecovert und in Tanzshows wie So You Think You Can Dance eingesetzt, was am betonten Rhythmus des Titels liegt. Rihanna, Breakin' Dishes.

Niemand hat's bemerkt, aber dieser Hit hier ist gestiegen. Und zwar von der 97 auf die 69 in den Singlecharts in England. Das waren die Marias und No One Noticed. Und eingestiegen auf der 48 in England, hier ist Jade LeMack und Constellations.

0: Auch das ist neu diese Woche in den deutschen Downloadcharts. Eingestiegen auf der 35. Wir hörten Takida und The Game.
1: Takida ist eine schwedische Rockband, die 1999 in Ange in Schweden gegründet wurde. Mit The Game hat die Band ihre diesjährige Sommertournee angekündigt. Zu dem Song sagen die Mitglieder, der Song handelt von einem Mann und seiner wahren Liebe aus der Vergangenheit. Am Ende bleibt er allein zurück. Takida, The Game.
0: Und dies hier wiederum ein alter Titel, der jetzt neu ist in den Singlecharts in England. Im Jahre 2013 erreichte er dort die Nummer 1. Jetzt eingestiegen auf der Nummer 32, dank eines Internettrends. Hier sind Naughty Boy und Sam Smith. Und hier ist der Hit, der da heißt La La.

0: Auch das ist neu diese Woche in den deutschen Downloadcharts, und zwar eingestiegen auf der 33, das waren Lisa und Felix und Reawaker.
1: Lisa ist 27 Jahre alt, sie stammt aus Seki in Japan. Sie ist Sängerin und Songwriter. Ihre Musik wird häufig als Vorspannmusik zu japanischen Anime-Serien verwendet. Ihr neuester Titel ist die Vorspannmusik zur zweiten Staffel der Serie Solo Leveling. Lisa featuring Felix, Reawaker.
0: Tja, dies hier wiederum ein Re-Entry in den Single-Charts in England diese Woche, und zwar eingestiegen auf Nummer 22. Hier ist Chappelle Roan und hier ist der Hit, der heißt Pink Pony Club. Hi.

zum siebten Mal die Nummer 1 in den Singlecharts in England. Das war Gracie Abrams und That's So True. Und der nächste Hit, ein Neuzugang auf der 75 in Amerika. Hier sind Dylan Marlowe und Dylan Scott und Boys Back Home. 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

0: Das war der Top-Ansteiger der Woche diese Woche in den deutschen Download-Charts. Eingestiegen auf der 31, das war AL8 und Birds.
1: AL8 ist eine Sängerin, die sich auch AL8 Music nennt. Birds ist ihre erste Single-Veröffentlichung. Aufgenommen wurde der Titel in Los Angeles in Kalifornien mit der Unterstützung der Produzenten Tate Nichols und Apogee. AL8, Birds.
0: Tja, bevor wir jetzt gleich zu den 20 größten Download-Hits der Woche kommen, noch den Top-Ansteiger der Woche aus Amerika. Dort eingestiegen auf der 27, aber auch neu in den Single-Charts in England, und zwar auf der Nummer 52. Dies hier ist der neueste Hit von Morgan Wallen und der trägt den Titel Smile.

Wir haben diese Woche 4 Neuzugänge unter den ersten 20 in den deutschen Downloadcharts. Der erste auf der 20, gestiegen von der 32, das war Tina Diko und No Time to Sleep. Und wieder auf der 19, Lost Frequencies und Love is the Only Thing. 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

kräftig gestiegen, und zwar von der 76 auf die Nummer 18 diese Woche in den deutschen Download-Charts. Das waren Felix Jähn und Schaus und Walk With Me. Und die CSD 17 diese Woche gefallen von der Nummer 16. Hier sind Robin Schulz, Cyril und Sam Martin und der Hit World Gone Wild. 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

Gestiegen von der 18 auf die 16 diese Woche in den deutschen Downloadcharts. Das waren Nico Santos und Ray of Light. Und dies hier diese Woche wieder auf der Nummer 15. Hier ist Michael Schulte und sein aktueller Hit Broken Sunshine.

Gestiegen von der 45 auf die Nummer 14 diese Woche in den deutschen Downloadcharts Astis und Touch Me. Die Nummer 1 aus England auf der 11, von der 12 gestiegen Crazy Abrams und That's So True. Auf der 12 von der 13 gestiegen Kygo und Imagine Dragons und Stars Will Align. Und dies gestiegen von der 31 auf die 13 Fastboy und Ruff und der Hit Wave.

0: Auch diese Woche wieder auf Nummer 10 in den deutschen Downloadcharts Purple Disco Machine und The Magician und All My Life. Und dies auf der 9, gefallen von der 8, hier ist Robbie Williams und Forbidden Road.
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Das war die Nummer 8 diese Woche von der 7 gefallen in den deutschen Downloadcharts, Coldplay und We Pray. Und dieses Werk hier spielen wir bereits seit dem April des letzten Jahres. Jetzt auf der 7 von der 4 gefallen, Shabuzi und A Bar Song.

In der letzten Woche auf der Nummer 9 in den deutschen Downloadcharts, jetzt gestiegen auf die Nummer 6. Das waren Lola Young und Messi. Und was folgt, ist die Nummer 5. Die steigt von der Nummer 6. Das sind Ügel, Topic, Arash und Dikom. Und hier ist der Hit, der heißt I Adore You.

In der letzten Woche auf Nummer 3 in den deutschen Downloadcharts, jetzt gefallen auf die Nummer 4. Das waren David Guetta, Alphaville und Ava Max und Forever Young. Und es folgt die Nummer 3, die steigt bei uns von der Nummer 5 und von der 17 auf die Nummer 1 in den Singlecharts in Amerika. Dort diese Woche zum 20. Mal platziert. Hier sind Lady Gaga und Bruno Mars und Die With A Smile.

0: sechs Wochen auf der Nummer 1 in den deutschen Download-Charts und jetzt wieder auf der Nummer 2. Das war Teddy Swims und der Hit Bad Dreams. Und unsere Nummer 1?
1: Unsere Nummer 1 ist zum 5. Mal auf der Nummer 1-Position zu finden. Es ist der erste Hit und die erste Nummer 1 für Rosé und Bruno Mars. Hier sind sie mit Aperture. This week's number 1.

0: Zum fünften Mal die Nummer 1 in den deutschen Download-Charts. Das waren Rosé und Bruno Mars und Aperteur. Tja, und das war's dann für diesmal. Und bis zum nächsten Mal sagen wir Tschüss.
1: Und Tschüss.
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So, und dann starte ich gleich mal mit dem Axel Fischer. Und am

0: Und damit hallo und herzlich willkommen zu Feelings, unsere Hommage an die Albumserie Kuschelrock. Heute geht es um die Ausgabe Nummer 17 dieser Serie und wer ist da so alles dabei, das verrät uns Ted.
1: Hallo, in unserer heutigen 17. Ausgabe von Feelings hören wir unter anderem Melanie Thornton, Gareth Gates, George Michael und Avril Lavigne.
0: Und die erste Formation, von der wir heute hörten, das war die Gruppe mit dem Namen Coldplay. Wir hörten von ihnen ihren ersten Hit, ein Erfolg im Jahre 2002 und der Titel heißt In My Place. Und der große Daniel Bedingfield ist der zweite Herr, von dem wir heute hören. Er stammt aus Neuseeland, wohnt aber in London und hatte mit diesem Titel hier seinen zweiten Hit in Deutschland und seinen größten Erfolg im Jahre 2003. Und der Titel heißt If You're Not The One.

0: Dieser Titel war zu hören in dem Film The Beach und es war der bis heute größte Single-Hit in Deutschland für All Saints, ein Erfolg im Jahre 2000. Der Titel heißt Pure Shores und es ist einer der vielen Titel auf der Kuschelrock-CD Nummer 17.
1: Die 17. Ausgabe von Kuschelrock erschien am 22. September 2003. Im April war die Sonderausgabe Kuschelrock Feelings of the 17s erschienen. Das Album stieg am 6.10.2003 in die Compilation Charts ein.

0: Gleichzeitig mit der ersten Kuschelrock-DVD. Es belegte 4 Wochen lang die Spitzenposition. Das Album enthielt 35 Titel, 34 wurden englisch gesungen. Einziger deutscher Titel waren Reza und Xavier Naidoo mit Ich kenne nichts. Der älteste Titel war diesmal Too Much Heaven von den Bee Gees von 1978.
1: Und diese Dame hier, die stammt aus Belleville in Kanada und ihr Name ist Avril Lavigne. Sie hatte bis heute 15 Single-Hits in Deutschland und dies hier war Hit Nummer 3. Und das Ganze ein Neuzugang im März des Jahres 2003 in den deutschen Singlecharts. Und die 13 war auch die beste Position. Und der Titel heißt I'm With You.

Wir hören die 10 erfolgreichsten Titel aus den deutschen Single Charts aus der Kuschelrock-CD Nummer 17. Dies hier der älteste Titel auf dieser CD, ein Neuzugang im Dezember des Jahres 78. Unsere Nummer 10, das waren die Bee Gees und der Titel heißt Too Much Heaven, das Ganze eine Spendenplatte für UNICEF. Und auf der Nummer 9 ein Titel, der im Original aufgenommen wurde von dem großen Kenny Rogers, aber gecovert im Jahre 2002 von dem großen Ronan Keating. Und sein Duettpartner für die deutsche Veröffentlichung dieser Single, unser Schlagerschnuckelchen Jeanette Biedermann. Und der Titel heißt We've Got Tonight.

Und natürlich sagt auch der Scobby zu euch Hallo und guten Abend, aber nicht nur in Deutschland, sondern auch an alle ausländischen angeschlossenen Rundfunkstationen. Ja, ich bedanke mich erstmal recht herzlich bei allen Hörerinnen und Hörern. Bei allen Moderatorinnen und Moderatoren, die vor mir gesendet haben, und wünsche euch natürlich einen schönen Modipayern. Und natürlich geht auch ein Howdy an alle Hörerinnen und Hörer, die hier in den jeweiligen Radios lauschen. Ja, und dann machen wir gleich mal los hier mit Sancho Leonardo und I Need You.

sorry, hat zwar eigentlich nichts mit Country zu tun, ist ja wahrscheinlich nur irgendwo reingerutscht. Ja, aber jetzt legen wir mal richtig los hier. Und zwar Michael Heck, ich träume so gern von Nashville.

ein wunderschöner Titel. Ja, war übrigens ein Wunschtitel gewesen, den ich hier mit reingezogen habe, weil es sind ja vorher auch einige liegen geblieben. Ja, und dann machen wir natürlich weiter hier mit den Trucks und der alte Brummbär.

0: weiter geht's hier natürlich mit einem Live-Musikwunsch. Und zwar wurde hier gewünscht Johnny Hill mit Hallo Teddybär. Und da gehen natürlich ganz liebe Grüße an alle Trucker draußen da im auf den Landstraßen. Ja, solltet ihr auch Live-Musikwünsche haben wollen, dann schickt sie mir bitte via WhatsApp, weil das ist am einfachsten, weil mit der Post, das dauert so seine Zeit, und natürlich mit der Brieftaube, oha, die kommt wahrscheinlich heute nicht mehr an.
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haben wir doch wieder einen glücklich gemacht mit einem Musikwunsch. Hier geht's weiter mit der Wolverix, die Shadow Band. Mein Herz schlägt für Texas. Ja, da fällt mir eigentlich nur ein. Denver und Dallas. Gott sieht alles, außer Denver und Dallas.

0: Tja, hier habe ich dann mal wieder ein Musikwunsch reinbekommen. Oh Mann, ey, Leute, macht langsam. Ich muss meine Sendung hier auch mal durchziehen können, gell? Und zwar Tom Astor mit Junger Adler. Ja, und da werden natürlich alle Hörerinnen und Hörer gegrüßt, die hier mitlauschen.
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Hey Leute, macht mal ein bisschen langsam mit euren Musikwünschen. Ich habe ja schon fast wieder die nächste Sendung zusammen. Ja, dann machen wir doch hier erstmal gleich weiter in meiner Playlist mit Linda Peller. Warum kann ich nicht vergessen? Und komm heran. Tja, und danach habe ich natürlich gleich den nächsten Live-Musikwunsch.

Live-Musik und verschiebt natürlich meine Playlist wieder um einen weiteren Titel nach hinten. Aber egal, ich erfülle ihn natürlich selbstverständlich gerne. Hier wurde Truckstop gewünscht mit Take It Easy, altes Haus. Und da gehen natürlich auch ganz liebe Grüße an alle Hörerinnen und Hörer raus in den jeweiligen Radios.

0: alles gut und schön, aber wie gesagt, wenn morgens früh bei Zeiten oder mitten in der Nacht der Wecker klingelt, wie willst du dann abends länger durchhalten? Ja, so viel dazu. Tja, dann machen wir hier weiter mit Cherry Ricks und Linda G. Thompson. 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

Ja, da hat er ja Schwein gehabt, dass die Kinder so aussehen wie er. Ja, ansonsten wäre es wahrscheinlich irgendwo ein bisschen Beschiss oder Kuckuckskinder gewesen. Ja, weiter geht's hier mit der Tochter von Johnny Cash, und zwar Roseanne Cash und 7 Years Reggie.

0: Tja, die Trax hier. Ein Cowboy braucht zwei wilde Pferde. Ja, wenn wir jetzt schon jugendfrei wären, hätte ich gesagt, gut, das eine hat vier Beine und das andere zwei Beine. Oha.
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Tja, und da haben wir wieder einen Live-Musikwunsch reinbekommen. Ja, ich weiß. Ja, aber dadurch verschiebt sich ja meine Playlist immer weiter nach hinten. Johnny Hill wurde hier gewünscht mit Ruf Teddybär 14. Und zwar aus dem Original aus 1978.

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0: Tja, schon hier mit 30 Tonnen Kerosin. Ja, heute eigentlich das blanke Gold, gell? Weil wie gesagt, Ende Mai soll es ja wesentlich eingeschränkter werden mit dem Flugverkehr.
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weiter geht's hier natürlich in meiner Playlist mit den Truck Riders und Preissein. Aber dazu äußern werde ich mich natürlich nicht. Jeder weiß, wie ich denke.